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1: Mit Hannes Hab. Noch bis morgen läuft in Deutschland die Gamescom in Köln, die weltgrößte Computerspielemesse. Um junge Leute als IT-Fachkräfte zu ködern, hat dort kurioserweise auch der deutsche Auslandsgeheimdienst einen eigenen Stand. Mehr von Martina Steidl.
2: Der Bundesnachrichtendienst hat dort auch ein Upgrade eines eigenen Computerspiels vorgestellt. Das Spiel gehört zur Strategie des Geheimdienstes, um neugierig auf die Arbeit von Auslandsspionen zu machen. Auch können die Besucher an dem Messestand ihre Hacker- und Coding-Fähigkeiten unter Beweis stellen und sich mit echten BND-Beamten austauschen. Der Staat sucht immer wieder IT-Talente, die sich für künstliche Intelligenz und Softwareentwicklung interessieren.
1: Vergangenen Mai hat es dazu auch in Österreich einen sogenannten Hackathon im Bundeskanzleramt gegeben, wo sich junge IT-Talente gegenseitig gematcht haben. Über 200 Menschen haben sich dafür beworben. Nimmt Island Beitrittsgespräche mit der EU auf? Darüber entscheidet heute die Bevölkerung. Wie das Referendum ausgehen wird, ist noch völlig unklar. Jüngere Isländer befürchten, dass bei einem Nein Möglichkeiten für eine bessere Zukunft verloren gehen. Die Gegner kritisieren, dass sich Island abhängig von der EU macht. Allerdings könnte die aktuell unsichere weltpolitische Lage Island in die Nähe der EU rücken. Das abgestürzte Flugzeug aus dem Attersee bei Steinbach aus dem Wasser zu holen, ist für heute abgesagt. Die Aktion ist schwieriger als gedacht, sagt die Feuerwehr. Um am Flieger in 160 Metern Tiefe die nötigen Seile festzumachen, sind heute auch Tauchroboter im Einsatz gewesen. Wenn es das Wetter erlaubt, wollen die Helfer den Flieger mit 2 Toten an Bord morgen aus dem See holen. In den USA rufen Herstellerverbände die Menschen auf Hamsterkäufe bei Klopapier zu verzichten, weil die Preise stark steigen sollen, unter anderem wegen des Handelsstreits mit Kanada. Eine Rolle Klopapier kostet in den USA derzeit etwa $1. Die Amerikaner gelten mit einem Verbrauch von über 140 Rollen pro Kopf und Jahr als besonders eifrige Klopapiernutzer.

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0: Spiel gehört zur Strategie des Geheimdienstes, um neugierig auf die Arbeit von Auslandsspionen zu machen. Auch können die Besucher an dem Messestand ihre Hacker- und Coding-Fähigkeiten unter Beweis stellen und sich mit echten BND-Beamten austauschen. Der Staat sucht immer wieder IT-Talente, die sich für künstliche Intelligenz und Softwareentwicklung interessieren.
1: Vergangenen Mai hat es dazu auch in Österreich einen sogenannten Hackathon im Bundeskanzleramt gegeben, wo sich junge IT-Talente gegenseitig gematcht haben. Über 200 Menschen haben sich dafür beworben. Nimmt Island Beitrittsgespräche mit der EU auf? Darüber entscheidet heute die Bevölkerung. Wie das Referendum ausgehen wird, ist noch völlig unklar. Jüngere Isländer befürchten, dass bei einem Nein Möglichkeiten für eine bessere Zukunft verloren gehen. Die Gegner kritisieren, dass sich Island abhängig von der EU macht. Allerdings könnte die aktuell unsichere weltpolitische Lage Island in die Nähe der EU rücken. Das abgestürzte Flugzeug aus dem Attersee bei Steinbach aus dem Wasser zu holen, ist für heute abgesagt. Die Aktion ist schwieriger als gedacht, sagt die Feuerwehr. Um am Flieger in 160 Metern Tiefe die nötigen Seile festzumachen, sind heute auch Tauchroboter im Einsatz gewesen. Wenn es das Wetter erlaubt, wollen die Helfer den Flieger mit 2 Toten an Bord morgen aus dem See holen. In den USA rufen Herstellerverbände die Menschen auf Hamsterkäufe bei Klopapier zu verzichten, weil die Preise stark steigen sollen, unter anderem wegen des Handelsstreits mit Kanada. Eine Rolle Klopapier kostet in den USA derzeit etwa $1. Die Amerikaner gelten mit einem Verbrauch von über 140 Rollen pro Kopf und Jahr als besonders eifrige Klopapiernutzer.

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Ich bedanke mich jetzt schon mal recht herzlich dafür. Dankeschön.

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1: Mit Alexandra Felkon, ja. Die Finanzmarktaufsicht warnt aktuell vor übereilten Geräteversicherungen, etwa beim Kauf von Smartphones, Brillen oder Laptops. Wichtig sei in erster Linie zu wissen, mit wem man den Vertrag abschließt und wie lange der Schutz gilt, beziehungsweise ob man überhaupt eine Versicherung braucht, sagt Patricia Floh-Weninger von der FMA.
2: Bei den Kosten ist es so, dass man sich schon genau anschauen sollte, wie die Gesamtkosten im Verhältnis zum Produktwert stehen. Weil so monatliche Prämien, das wirkt oft recht günstig. Das sind sehr kleine Beträge, aber über die gesamte Laufzeit summiert

Knappe Mehrheit der Isländerinnen und Isländer dafür, konkret 51,2%. 48,8% haben mit Nein gestimmt. Ein verlässliches Endergebnis wird erst heute Mittag erwartet. Ein Ja würde Gespräche mit Brüssel ermöglichen. Über einen tatsächlichen EU-Beitritt müsste Island aber in einer zweiten Befragung entscheiden. Norwegen trauert um den am Freitag verstorbenen König Harald. Heute werden in zahlreichen Kirchen und allen 11 Kathedralen Trauergottesdienste ausgerichtet. Für die Beerdigung gibt es noch keinen Termin. Haralds Nachfolger, sein Sohn Hakon, wird am Dienstag den Eid auf die Verfassung ablegen. Seit einem Jahr gibt es in Österreich mit dem Informationsfreiheitsgesetz ein Grundrecht, Auskünfte von Bund, Ländern und Gemeinden einzufordern, etwa zu Kosten, Gutachten oder Bauprojekten. Die Bilanz fällt laut dem NGO-Forum Informationsfreiheit positiv aus. Man bekomme im Regelfall mehr Infos als vorher. Allein bei der Stadt Wien sind im ersten Jahr über 1800 Anfragen eingelangt, beim Bundeskanzleramt 270.

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1: Liebe Zuhörerinnen und Zuhörer von Radio VM1, der Mut, unvollkommen zu sein. Wenn wir Kinder beobachten,

Nächsten fällt uns etwas auf. Sie probieren aus, sie scheitern, sie stehen wieder auf und sie versuchen es einfach noch einmal. Erst später lernen wir Erwachsene etwas Merkwürdiges. Wir glauben plötzlich, keine Fehler mehr machen zu dürfen. Wir möchten alles richtig machen, immer stark sein, immer souverän wirken, am besten alles wissen und alles können. Doch das setzt uns viel zu oft unter Druck. Dabei gehört gerade auch das Unvollkommene zum Menschsein. Niemand kennt alle Antworten. Niemand trifft immer die richtigen Entscheidungen. Und niemand geht ohne Fehler durchs Leben. Vielleicht macht uns gerade das menschlich. Denn wer seine eigenen Schwächen kennt, wird oft verständnisvoller und nachsichtiger gegenüber den Fehlern anderer. Auch Jesus hat keine perfekten Menschen in seine Nähe gerufen, sondern Menschen mit Ecken und Kanten, Verlorene, Verwundete, von anderen Verstoßene, Menschen, die gezweifelt haben, die Fehler gemacht haben und trotzdem geliebt wurden. Vielleicht dürfen wir deshalb heute etwas gelassener auf uns selbst schauen. Nicht alles muss perfekt sein. Es genügt, ehrlich zu sein, das Beste zu geben und darauf zu vertrauen, dass Gott auch mit unvollkommenen Menschen Großes anfangen kann. Und genau das ist wohl eine der schönsten Botschaften des Glaubens.

0: wünsche Ihnen einen gesegneten Sonntag und vielleicht den Gedanken, dass Gott mit einem unvollkommenen Menschen Großes schaffen kann. 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
1: Mit Hannes Haab. 646 Menschen sind heuer im Juni und Juli an den Folgen der Hitze gestorben. So viele wie noch nie in diesem Zeitraum. Das ist die traurige Bilanz der Gesundheitsagentur AGES. Zum Vergleich, im Sommer 2024 waren es Ende Juli 570 Hitzetote, im Vorjahr rund 280. Auch das Gesundheitssystem leidet immer mehr unter der Hitze. 3/4 der Kranken- und Pflegeeinrichtungen hatten heuer bereits mindestens 20 Hitzetage. Neues Handy, neue Brille und gleich noch eine Versicherung dazu. Die Finanzmarktaufsicht warnt vor solchen überstürzten Entscheidungen an der Kasse. Wichtig ist, welche Schäden tatsächlich gedeckt sind und wo Selbstbehalte oder Ausschlüsse gelten. Oft sind etwa Verschleiß oder Kratzer nicht versichert. Deswegen rät Patricia Flohweniger von der FMA, beim Kauf nochmal kurz zu überlegen.
2: Brauchen Sie denn überhaupt eine Versicherung? Welche Schäden möchten Sie versichern? Oder sind manche Schäden nicht schon vielleicht anderweitig gut abgedeckt? Also zum Beispiel durch Gewährleistungen, durch Händlergarantien oder durch Versicherungen, die bestehen?
1: Zudem lohnt sich der Blick auf die Kosten im Verhältnis zum Gerätewert sowie auf Kündigungsmöglichkeiten, da sich manche Verträge automatisch verlängern. Neue Details gibt's zum Ölabkommen zwischen den USA

Ein Bastelprojekt des verstorbenen Apple-Gründers Steve Jobs aus dessen Schulzeit ist jetzt für über 34.000 US-Dollar unter den Hammer gekommen. Im Vergleich zu anderen Auktionen rund um Steve Jobs und den Tech-Konzern Apple aber ein geringer Preis. So hat beispielsweise ein funktionierender Apple I-Computer fast eine halbe Million Dollar gebracht. Auch ein paar lange getragene Birkenstock-Schlapfen von Jobs sind für über 200.000 Dollar versteigert worden.

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1: Mit Hannes Haab. Im Schweizer Kanton Aargau im Norden der Schweiz hat es heute Frühschüsse auf einer Rave-Party gegeben. Auf der Techno-Party sollen zu diesem Zeitpunkt rund 3500 Menschen gefeiert haben. Bevor die Schüsse gefallen sind, bestätigt gegenüber dem SRF Pascal Wenzel von der Schweizer Kantonspolizei.
2: Kurz nach 2:30 ging bei der Kantonspolizei Aargau die Meldung ein, dass Schüsse gefallen seien in der Nähe einer Veranstaltung. Das ist unter anderem ein Grossaufgebot der Polizei im ersten Moment, dann sicherlich der Rettungsdienst, der hier gross alarmiert wurde, und auch die Feuerwehr steht zurzeit im Einsatz.
1: Nach vorläufigen Infos soll mindestens ein Mensch tot und 5 zum Teil schwer verletzt sein. Die Suche nach einem oder mehreren Tätern läuft noch, die Hintergründe sind noch unklar. 646 Menschen sind heuer im Juni und Juli an den Folgen der Hitze gestorben. So viele wie noch nie in diesem Zeitraum. Das ist die traurige Bilanz der Gesundheitsagentur AGES. Zum Vergleich, im Sommer 2024 waren es Ende Juli 570 Hitzetote, im Vorjahr rund 280. Auch das Gesundheitssystem leidet immer mehr unter der Hitze. 3/4 der Kranken- und Pflegeeinrichtungen hatten heuer bereits mindestens 20 Hitzetage. Neue Details gibt's zum Ölabkommen zwischen den USA und Venezuela. Laut dem Wall Street Journal will sich die US-Regierung mit 35% an einem venezolanischen Ölunternehmen beteiligen. US-Präsident Trump hatte bereits am Freitag angekündigt, dass sich die USA einen Teil der venezolanischen Ölreserven sichern wollen. In Venezuelas Hauptstadt Caracas haben gestern Dutzende regierungsnahe Gruppen gegen die US-Präsenz demonstriert. Der Handelsstreit zwischen den USA und Kanada schaukelt sich weiter hoch. Nun ist auch der Lake Ontario zum Streitpunkt geworden. Nachdem US-Präsident Trump rund um neue Zölle gedroht hat, den See in Lake America umzubenennen, legt jetzt Kanada nach. Mit einem Video auf Social Media macht der Regierungschef der Kanadier

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1: Mit Hannes Harp. Der abgestürzte deutsche Propellerflieger soll morgen Montag aus dem Attersee geholt werden. Die Feuerwehr hat die Aktion erneut verschoben, heißt es heute von der Landespolizeidirektion Oberösterreich, weil das Festmachen der Bergungsseile am Fliegerwrack in ungefähr 160 Metern Tiefe besonders knifflig ist. Um die Seile am Flieger zu befestigen, ist unter anderem ein Tauchroboter im Einsatz gewesen. Beim Absturz am Mittwoch sind zwei Männer aus Deutschland ums Leben gekommen. Ihre Leichen sind noch an Bord. Im Schweizer Kanton Aargau im Norden der Schweiz hat es heute früh Schüsse auf einer Rave-Party gegeben. Nach vorläufigen Infos der Schweizer Kantonspolizei auf der Plattform X soll mindestens ein Mensch tot und 5 zum Teil schwer verletzt sein. Auf der Techno-Party sollen zu diesem Zeitpunkt rund 3500 Menschen gefeiert haben, bevor die Schüsse gefallen sind. Die Schweizer Kantonspolizei, der Rettungsdienst und die Feuerwehr stehen im Großeinsatz. Die Suche nach einem oder mehreren Tätern läuft. Über 1000 Bundeswehrsoldaten sind aktuell im In- und Ausland im Einsatz, ist heute die Info des Verteidigungsministeriums. Rund 540 von ihnen im Ausland, etwa bei der UNO-Truppe im Libanon oder im Kosovo. Weitere 480 unterstützen die Polizei im Inland, etwa bei der Grenzüberwachung oder beim Objektschutz in Wien. Für Verteidigungsministerin Tanner sind die Soldatinnen und Soldaten ein wichtiger Garant für die Sicherheit in Österreich. Der Plan von Meta, dem Facebook- und Instagram-Mutterkonzern, Mitarbeiter mit künstlicher Intelligenz zu ersetzen, ist offenbar nach hinten losgegangen. Der Konzern soll nach einer Kündigungswelle vergangenen Mai eine zweite Welle angeblich abgeblasen haben, sagen Insider, weil die neuen KI-Kollegen für Chaos gesorgt haben sollen, unter anderem mit zusätzlicher Arbeit für die verbliebenen Mitarbeiter. Ursprünglich hat Meta geplant, 10% der Mitarbeiter weltweit zu kündigen.
2: Ich begrüße Sie zum heutigen Frühschoppen. Ingo Rotter freut sich darauf. Bis 13 Uhr geht's nämlich los. Und hallo, liebe Freunde, heißt jetzt mit dem Original Tiroler Echo. Und noch in dieser Stunde, da bekommen wir Besuch. Und zwar gibt's den Walter Stadler, der erzählt uns von der Alpenmusikfestival in der Wildschönau.

Wenn ihr Musik hört, das waren Zillertal Power. Und jetzt geht's wieder mal nach Oberösterreich zu den Granitstürmern. Ja, die man im Borisch tanzen, ist erfreut.

Ich spiele so gerne Steirische. Das war wieder mal René Schneider. Und ja, der Steirer Musi im Klang der Kernburm, der gibt's jetzt zu hören. Grüß dich Gott, Frau Wirtin.

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Ein heißer Sommerflirt, aktueller Titel von Patrick Steindl. Und heute ist ja das Finale bei Immer wieder sonntags. Und ja, wir drücken ihm die Daumen. Bei mir allerdings jetzt der Walter Stadler. Wir hören einiges über Alpenmusikfestival in der Wildschönau. Jetzt aber die Egerländer Musikanten, die spielen nämlich.

0: was mal die Egerländer Musikanten spielen. Ja, und Egerländer und in Kürze gibt es ein sensationelles Konzert. Dazu freue ich mich jetzt über den Walter Stadler, seinen Besuch. Er erzählt uns jetzt ein bisschen was über das Alpenmusikfestival, das nämlich am 4. September beginnt. Walter, servus.
1: Servus, grüß dich, Ingo. Ich freue mich besonders, dass ich wieder mal bei dir da sein darf.
0: Egerländer Musikanten spielen mit dem Alexander Wurz jetzt zum ersten Mal am 4. Aber es geht ja eigentlich schon los, morgen am Montag. Was haben wir denn da für ein Programm?
1: Ja, eigentlich, die Wildschönau steht diese Woche, die ganze Woche ein bisschen unter dem Motto Alpenmusikfestival. Und ein bisschen zum, der Hauptding natürlich ist am Freitag und am Samstag, am 4. und am 5. September. Aber wir haben ja so ein bisschen ein Festival drumherum. Was die Wildschönau ist ja auch ein Tal der Musik und wir bieten ja wirklich einiges Musikalisches. Und deswegen fangen wir morgen eigentlich am Montag ist schon das Konzert von der Bundesmusikkapelle Mühltal. Das machen wir als Vorbereitung zum Festival. Am Dienstag ist da bei uns immer das Konzert der BMK Oberau. Am Mittwoch der Dorfabend und das Konzert der BMK Niederau. Und am Donnerstag haben wir dann noch am Nachmittag so unter dem Motto In die Berg bin ich gern, wo ein bisschen Live-Musik ist, bei den auf dem Schatzberg, bei den Gasthäusern oder bei den Berghütten ist Live-Musik und Weißenbläser sind unterwegs. Ja, und das
0: eine
1: ist am Donnerstag.
0: Musikalische Wanderung.
1: Ja, eigentlich so eine musikalische Wanderung. Und am Abend zeigen wir dann alle vier Musikkapellen der Wildschönau gemeinsam sozusagen als Vorspiel für das Konzert der BMK Aufwach. Ist eine Musikkapelle mit über 200 Musikanten, also ist schon was Besonderes und das natürlich wollen wir in dieser Woche schon präsentieren.
0: Also morgen geht's schon los in Oberau in der Wildschönau und das ist eine wunderschöne Gegend, wer noch nie dort war. Und musikalisch, wir haben es gehört, wie viele Musikkapellen es dort gibt und der Start ist ja dann am Freitag mit den Egerländer Musikanten, die haben wir ja schon gehört. Die Heistadelmusik spielt dann und Blechbagage und die Tränkwalder und dann gibt's die Eröffnung am 4. Da hast du mir erzählt, gibt es einen ganz besonders bekannten, erfolgreichen Sportler.
1: Ja, genau. Das ist mir eigentlich ein großes Anliegen. Ein bisschen Sport und Musik, das passt eigentlich ja immer ein bisschen zusammen. Wir vier. Und da haben wir eigentlich gewusst, dass der Johannes Lamparter, sage ich jetzt einmal, Weltmeister und Gesamtweltcup-Sieger und sehr erfolgreicher nordischer Athlet, sage ich jetzt einmal, der kommt zu uns und eröffnet mit uns gemeinsam, mit unserem Bürgermeister und so weiter, das Festival am 4. um 16 Uhr.
0: Am Samstag würde ich sagen, da hören wir uns gleich die erste Gruppe an. Es ist der Epser Kaiserklang und den hören wir mit den Stornriegler.

0: Der Starnreglermarsch war das mit dem Epser Kaiserklang. Walter Stadler ist noch bei mir. Ja, am Samstag ist ja auch ein reichhaltiges Musikprogramm. Wer spielt denn da noch?
1: Ja, ich glaube schon, dass wir wieder ein ganz tolles Programm zusammengebracht haben. Wie schon gesagt, also beginnen um 11 Uhr am Samstag dort der Epser Kaiserklang. Wir haben auch mit dabei, sage jetzt einmal, der harte Kern, die sind einfach legendär, sind wirklich Legenden der Blasmusik. Speziell die Innsbrucker Böhmische ist auch dabei, was uns besonders gefällt. Und für mich persönlich ganz ein Highlight ist, und zwar die Salzburger, die Postwirtmusik. Die Postwirtmusik ist das erste Mal bei uns in der Wildschönau. Das ist einfach so ein bisschen so ein Gegensatz, weil wir haben sie ganz viel Blechbläser, wie es halt einfach momentan so die Gruppen hergeben. Aber die Postwirtmusik, das ist wirklich Klarinettenbauer vom Feinsten. Also auf die freue ich mich echt ganz besonders. Aber unter anderem auch die Banzelmusik, das Steinerblech, eine perfekte böhmische-mährische Kombination. Aber auch am Abend dann die Bohemiex.
0: Die hören wir uns jetzt gleich an. Ja, hier sind die Bohemiex mit Lichtblick.

0: So, das waren sie, die Bohemians mit Lichtblick. Auch sie sind am Samstag mit dabei, am 5. September in der Wildschönau. Und mit dabei auch die Innsbrucker Böhmische. Und die sind natürlich bekannt, Norbert Rabanser mit seinem erfolgreichen Ensemble. Und die sind auch am Samstag. Wann beginnt denn das?
1: Also am Samstag, das ganze Programm beginnt um 11 Uhr zum Mittag. Natürlich haben wir auch fürs Mittagessen kulinarisch bestens gesorgt. Und eigentlich alle so im 1 bis 1,5 Stunden Takt wechseln die Musikgruppen an. Und sage jetzt schon mal, gegen Abend aus, sie eben sind dann noch mit Innsbrucker Böhmischen. Und dann am Abend, sag jetzt einmal, machen wir schon noch ein bisschen Party, sag jetzt einmal, mit den Bohemians.
0: Ja, und jetzt hören wir uns die Innsbrucker Böhmische an mit einem Gruß aus Innsbruck.

0: Die Innsbrucker Böhmische war das Gruß aus Innsbruck und das ist am Samstag, dem 5. September in Oberau beim großen Alpenmusikfestival. Walter Stadler, ich wünsche euch einmal schon sehr viel, aber du hast noch eine kleine Überraschung.
1: Ja, einen kleinen Leckerbissen haben wir auch noch mit dabei und zwar die Tiroler Alpenbummler, eine legendäre Blasmusikformation aus dem Unterland. Die haben bei uns, haben sie entschlossen, bei unserem Festival, beim Alpenmusikfestival 2026 einen allerletzten Auftritt zu machen und das machen sie am Samstag um circa 13 Uhr kommen einfach der Dieter Klingler mit seinen Mannen noch einmal zu einem allerletzten Auftritt zu uns in die Wildschönau.
0: Walter, dann sage ich danke für deinen Besuch und wünsche euch natürlich gutes Wetter, viel Erfolg, dass alles gut über die Bühne geht und freue mich auf das nächste Mal und wir hören es uns jetzt gemeinsam an, die Tiroler Alpenbummler unter dem Motto Feste soll man feiern.
1: Danke dir, servus.

Die Alpenkrakehler waren das wieder einmal, die Schönheit unserer Berge. Naja, und das Oberkrainer Sextett meint, mit Musik ist das Leben erst schön.

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1: Das war's auch schon wieder, die erste Stunde unseres heutigen Frühschoppens. Aber nein, gleich nach 12 Uhr geht's wieder weiter. Ich hoffe, Sie sind dabei.

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1: Mit Hannes Harp. In Island schaut es nach einem Nein zur EU aus. Über 52% der Menschen haben beim gestrigen Referendum gegen den Neustart der EU-Beitrittsverhandlungen gestimmt. Die Stimmen aus einem Wahlkreis fehlen zwar noch, sollen aber laut letzter Hochrechnung das Ergebnis nicht mehr drehen können. Die EU-Befürworter sind demnach auf über 47% gekommen. Nach der Finanzkrise 2009 hat Island den Beitritt zur EU beantragt. Die Gespräche sind aber 2013 abgebrochen worden. Mit einer Hollywood-reifen Aktion ist heute früh in der deutschen Stadt Duisburg ein Mann aus der U-Haft geflohen. Der 35-Jährige hat einen der Gitterstäbe vor dem Fenster seiner Zelle entfernt, wie ist noch unklar. Danach die weitere Vergitterung beiseite gedrückt und ist durch den sehr schmalen Spalt geschlüpft und übers Dach geflohen. Die Polizei sucht noch nach dem Mann. Der abgestürzte deutsche Propellerflieger soll morgen Montag aus dem Attersee geholt werden. Die Feuerwehr hat die Aktion erneut verschoben, heißt es heute von der Landespolizeidirektion Oberösterreich. Weil das Festmachen der Bergungsseile am Fliegerwrack in ungefähr 160 Metern Tiefe besonders knifflig ist. Um die Seile am Flieger zu befestigen, ist unter anderem ein Tauchroboter im Einsatz gewesen. Beim Absturz am Mittwoch sind zwei Männer aus Deutschland ums Leben gekommen. Ihre Leichen sind noch an Bord. Von Jänner bis Juni haben fast 3,4 Millionen Menschen in Österreich ihren Steuerausgleich gemacht. Das ist heute die Info vom Finanzministerium. Weil sich das Finanzamt organisatorisch verbessert hat und die Digitalisierung immer besser funktioniert, ist auch die Bearbeitungszeit kürzer geworden. Statt 22 Tage dauert das nur mehr 15 Tage.
2: Herzlich willkommen zum zweiten Teil unseres Frühschoppens und mit Oberkrenner Allstars und Sigrid und Marina würde ich sagen ein Hallo mit Musik.

Und jetzt gibt's was zum Wiederhören. Erinnern wir uns an das Hanenkamm-Trio und die Kitzbühler Dirndln, unwahrscheinlich oft beim Musikantenstadl zu Gast. Und heute singen sie, ich tanz so gern mit dir.

Das waren sie wieder mal, die Kaiser. Ein Prosecco zu viel. Wir bleiben gleich in Kärnten bei den Pöllis, weil die sagen, ja, die Kärntner sind da.

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Die Zirbenwaldburm waren das. Es ziehen zwei Freunde Hand ins Hand. Na ja, und die Frauen sind ja natürlich auch dabei. Speziell jetzt bei Sascha Außenig. Ja, die Frauen.

Immer wieder schwungvoll die Freunde vom Oberkrainer Power. Das war eine Polka fürs Herz. Und der Marc Pircher, der ist auch beim Herz. Und zwar mit Amore Mio.

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1: Und das war auch wieder unser heutiger VM1 Frühschoppen mit Ingo Rotter. Ja, und ich darf mich jetzt verabschieden und freue mich schon auf morgen früh um 6 Uhr. Da darf ich Sie wieder wecken.

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1: Mit Hannes Harp. Die Isländer haben Nein zur EU gesagt. Bei der gestrigen Volksabstimmung darüber, die Beitrittsgespräche mit der EU wieder aufzunehmen, haben fast 53% der Menschen dagegen gestimmt, zeigt nun das Endergebnis. Mehr von Christina Adler.
2: In Umfragen noch vor dem Referendum und auch beim Auszählen der ersten Stimmen hat es nach einem knappen Ja ausgesehen. Das Land mit knapp 400.000 Einwohnern und über 270.000 Wahlberechtigten hat am Ende aber gegen neue Verhandlungen mit Brüssel gestimmt. Das zeigt einerseits, dass die Meinungsforscher mit ihrer Vorhersage zu einem knappen Ja daneben gelegen sind. Andererseits, dass die Drohungen von US-Präsident Trump, das benachbarte Grönland zu übernehmen, der Ukraine-Krieg und die steigende Teuerung offenbar nicht zu den ausschlaggebenden Gründen gezählt haben für ein Ja zu Beitrittsgesprächen mit der EU.
1: Auch die Sorge um die Fischerei dürfte erneut zu groß gewesen sein. An diesem Thema ist ja bereits der erste Anlauf der Gespräche 2013 gescheitert. Nach einer Schießerei heute früh auf einer Rave-Party im Kanton Aargau im Norden der Schweiz ist eine 22-jährige Frau tot. Vier Männer und eine Frau seien teils schwer verletzt, berichtet die Kantonspolizei. Ein oder mehrere Täter haben auf der Techno-Party mit hunderten Gästen das Feuer eröffnet. Die Hintergründe sind weiter unklar. Die Suche nach den Schützen läuft. Der abgestürzte deutsche Propellerflieger soll morgen Montag aus dem Attersee geholt werden. Die Feuerwehr hat die Aktion erneut verschoben, heißt es heute von der Landespolizeidirektion Oberösterreich, weil das Festmachen der Bergungsseile am Fliegerwrack in ungefähr 160 Metern Tiefe besonders knifflig ist. Um die Seile am Flieger zu befestigen, ist unter anderem ein Tauchroboter im Einsatz gewesen. Beim Absturz am Mittwoch sind zwei Männer aus Deutschland ums Leben gekommen. Ihre Leichen sind noch an Bord. Ein Bastelprojekt des verstorbenen Apple-Gründers Steve Jobs aus dessen Schulzeit ist jetzt für über 34.000 US-Dollar unter den Hammer gekommen. Im Vergleich zu anderen Auktionen rund um Steve Jobs und den Tech-Konzern Apple aber ein geringer Preis. So hat beispielsweise ein funktionierender Apple I-Computer fast eine halbe Million Dollar gebracht. Auch ein paar lange getragene Birkenstock-Schlapfen von Jobs sind für über 200.000 Dollar versteigert worden.
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Noch bin ich alleine im Studio, aber ich krieg heute wieder Besuch. Da ist der Kalli Lenz. Ja, wer kommt? Der Obmann und der Obmann-Stellvertreter des Musikvereines Graden in der Weststeiermark Graden, wie man sagt. Warum? Es gibt was zu feiern, nämlich 60 Jahre Musikverein. Und da werden wir über dieses Jubiläum, das ganz groß gefeiert wird, natürlich ein bisschen plaudern. Jetzt gibt's Musik aus dieser Region, das ehemalige Biebersteiner Quintett. Da spielt der aktuelle Kapellmeister mit oder hat damals mitgespielt. Das Biebersteiner Quintett. Bis dahin, einen schönen Nachmittag.

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1: Mit Hannes Harp. Seit einem Jahr haben wir in Österreich mit dem Informationsfreiheitsgesetz das Recht, bei Behörden nachzufragen und Infos einzufordern. Vom Bund bis zur Gemeinde. Das wird auch durchaus genutzt. Alexander Fekonia, eine erste Bilanz fällt positiv aus.
2: Allein die Stadt Wien hat im ersten Jahr über 1800 Anfragen bekommen, das Bundeskanzleramt 270. Das Forum Informationsfreiheit zeigt sich zufrieden, man bekomme im Regelfall mehr Auskünfte als früher. Kritisiert wird aber, dass es noch keine eigene Anlaufstelle für Bürgerinnen und Bürger gibt, wenn es zum Streit mit einer Behörde kommt. Auch die Gemeinden sehen Herausforderungen, manche Anfragen bedeuten für sie viel Aufwand, etwa bei Datenschutzprüfungen.
1: Wie das Gesetz wirken kann, hat sich gestern etwa in der Steiermark gezeigt, wo die Grünen mit Hilfe des Informationsfreiheitsgesetzes eine Lkw-Mautstudie von vor 10 Jahren ans Licht gebracht haben. Die Isländer haben Nein zur EU gesagt. Bei der gestrigen Volksabstimmung darüber, die Beitrittsgespräche mit der EU wieder aufzunehmen, haben fast 53% der Menschen dagegen gestimmt, zeigt nun das Endergebnis. Die EU-Befürworter sind demnach auf über 47% gekommen. Die Drohungen von US-Präsident Trump, das benachbarte Grönland zu übernehmen, haben am Ende offenbar nicht zu den ausschlaggebenden Gründen für ein Ja zur EU gezählt. Auch die Sorge um die Fischerei dürfte erneut zu groß gewesen sein. An diesem Thema ist ja bereits der erste Anlauf der Gespräche 2013 gescheitert. Nach dem millionenschweren Juwelenraub im Wiener Museum für angewandte Kunst wird jetzt Kritik am Sicherheitskonzept des Museums laut. Es soll keine Taschenkontrollen und auch kaum Sicherheitspersonal bei der Ausstellung gegeben haben, hat eine Zeugin des Raubs der Presse gesagt. Seit dem Raub müssen Besucher nun durch Metalldetektoren. Die internationale Suche nach den beiden Tätern läuft inzwischen weiter. Fußball. ÖFB-Teamspieler Sascha Kalajdzic wechselt dauerhaft zum LASK. Er soll einen Vertrag bis zum Sommer 2029 bei den Linzern unterschrieben haben. Davor ist er als Leihspieler von seinem bisherigen Club Wolverhampton beim LASK engagiert gewesen.
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Einen schönen Nachmittag noch einmal. Da ist der Karli Lenz mit einer Vorschau auf die Abendsendung Musi und allerhand aus unserem Heimatland. Und heute kriege ich wieder Gäste. Und zwar vom Musikverein Graden. Graden ist ein kleines Bergdörfel im Bezirk Pfalzberg in der Weststeiermark. Und das Gradener Tal ist natürlich sehr, sehr bekannt geworden durch die Kernburm. Und die Kernburm haben zum Großteil früher auch mitgespielt beim Musikverein Graden, der 60 Jahre feiert. Und als Einstimmung gibt es jetzt dieses bekannte Stickel. Wir sind vom Gradener Tal, die Kernburm, und wir hören uns dann um 18 Uhr. Bis dahin, einen schönen Nachmittag, bis später.

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1: Mit Hannes Harp. Pollenallergiker kommen auch Ende August noch nicht zur Ruhe. Schuld dafür ist Ragweed, auch Ambrosia oder Traubenkraut genannt. Die Pflanze ist aus Nordamerika eingeschleppt worden und passt sich der Umgebung perfekt an, erklärt Helmut Zwander, der wissenschaftliche Leiter vom Kärntner Pollenwarndienst.
2: Dieser Neophyt hat im Verlauf der letzten Jahre im Hintergrund so manche Mutation angesammelt und mir kommt vor, die wird immer konkurrenzkräftiger von Jahr zu Jahr, immer höher, immer mastiger und das heißt, es wird immer mehr Pollen also freigesetzt und dass sie sich ausbreitet, also wo ich mir gedacht habe, es wird also nicht so schnell gehen.
1: Die einjährige Pflanze wird bis zu 1,80 Meter hoch, wächst vor allem an Straßen und Feldrändern und produziert bis zu 1 Milliarde Pollenkörner. Zuletzt sind die Ragweed-Meldungen im Burgenland aber leicht zurückgegangen. Seit einem Jahr haben wir in Österreich mit dem Informationsfreiheitsgesetz das Recht, bei Behörden nachzufragen und Informationen einzufordern, vom Bund bis zur Gemeinde. Und das wird bereits oft genutzt. Allein die Stadt Wien hat etwa im ersten Jahr über 1800 Anfragen bekommen, das Bundeskanzleramt 270, das Bundesverwaltungsgericht 230. Das Forum Informationsfreiheit zeigt sich zufrieden. Kritisiert wird aber, dass es noch keine eigene Anlaufstelle für Bürgerinnen und Bürger gibt, wenn es zum Streit mit einer Behörde kommt. Ein entschlossenes Europa und die politische Mitte sind das große Thema heute zur Halbzeit am Forum Alpbach gewesen. Südtirols Landeshauptmann Kompatscher hat in seiner Rede vor antieuropäischen Kräften und Populisten gewarnt, im Hinblick auf die Landtagswahlen im deutschen Sachsen-Anhalt, wo die Rechtspartei AfD in Umfragen ihren Vorsprung auf die CDU klar auf gut 20% ausgebaut hat. Um die FIFA-Führung umfassend neu auszurichten, hat der niederländische Fußballverband einen internationalen Sondergipfel in Amsterdam vorgeschlagen. Denn es brauche mehr als eine neue Führungsspitze. Es genüge nicht, im kommenden Jahr einen Nachfolger für den umstrittenen FIFA-Chef Infantino zu finden, heißt es vom Verband, der zu den Gründungsmitgliedern der FIFA gehört.
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1: Mit Hannes Harp. Zum heutigen Welttag der Verschwundenen macht das österreichische Rote Kreuz auf seinen Suchdienst aufmerksam. Gemeinsam mit dem weltweiten Rotkreuz-Netzwerk wird derzeit nach mehr als 500.000 Menschen gesucht. Allein durch den Krieg in der Ukraine sind 266.000 Menschen als vermisst gemeldet, erklärt die Leiterin des Suchdienstes Claire Schocher-Döring.
2: Jede Minute helfen wir 3 Familien, die durch Krieg, Gewalt oder Katastrophen getrennt wurden, sich telefonisch zu erreichen. Jede Stunde können wir das Schicksal von 4 verschollenen Menschen aufklären. Und jeden Tag schaffen es 10 Menschen, mit unserer Hilfe wieder mit ihrer Familie zusammenzukommen.
1: In Österreich hat der Suchdienst im Vorjahr über 850 neue Fälle bearbeitet und 637 Menschen bei der Familienzusammenführung geholfen. Einen Vorschlag für ein Verbot des politischen Islam will nun Europa- und Integrationsministerin Bauer ausarbeiten. Der Vorschlag soll so schnell wie möglich an die Koalitionspartner SPÖ und NEOS gehen. Die NEOS seien gespannt auf den Entwurf, denn er müsse auch rechtlich halten, heißt es. Die FPÖ will Ministerin Bauer die Arbeit ersparen und verweist auf einen Antrag der Freiheitlichen, der bereits am Tisch liege. Fast 650 Hitzetote in den beiden Monaten Juni und Juli sind ein dringender Auftrag an die Regierung, etwas zu tun, macht heute Grünen-Chefin Leonore Gewessler klar, nach dem Bericht der Agentur für Gesundheit und Ernährungssicherheit. Es braucht daher Hitzeschutz und Klimaanlagen überall dort, wo Menschen besonders gefährdet sind, beispielsweise in Schulen, Kindergärten, Spitälern und Pflegeheimen, so Gewessler. Dazu haben die Grünen eine eigene Hitzeschutzpetition gestartet. Pollenallergiker kommen auch Ende August noch nicht zur Ruhe. Schuld dafür ist das Ragweed, auch Ambrosia oder Traubenkraut genannt. Die Pflanze ist aus Nordamerika eingeschleppt worden und passt sich der Umgebung perfekt an, sagen uns Pollenfachleute. Die einjährige Pflanze wird bis zu 1,80 Meter hoch, wächst vor allem an Straßen und Feldrändern. Zuletzt sind die Ragweed-Meldungen im Burgenland aber leicht zurückgegangen.
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1: Mit Hannes Harp. Zum heutigen Welttag der Verschwundenen macht das österreichische Rote Kreuz auf seinen Suchdienst aufmerksam. Gemeinsam mit dem weltweiten Rotkreuz-Netzwerk wird derzeit nach mehr als 500.000 Menschen gesucht. Allein durch den Krieg in der Ukraine sind 266.000 Menschen als vermisst gemeldet, erklärt die Leiterin des Suchdienstes Claire Schocher-Döring.
2: Jede Minute helfen wir drei Familien, die durch Krieg, Gewalt oder Katastrophen getrennt wurden, sich telefonisch zu erreichen. Jede Stunde können wir das Schicksal von 4 verschollenen Menschen aufklären. Und jeden Tag schaffen es 10 Menschen, mit unserer Hilfe wieder mit ihrer Familie zusammenzukommen.
1: In Österreich hat der Suchdienst im Vorjahr über 850 neue Fälle bearbeitet und 637 Menschen bei der Familienzusammenführung geholfen. Einen Vorschlag für ein Verbot des politischen Islam will nun Europa- und Integrationsministerin Bauer ausarbeiten. Der Vorschlag soll so schnell wie möglich an die Koalitionspartner SPÖ und NEOS gehen. Die NEOS seien gespannt auf den Entwurf, denn er müsse auch rechtlich halten, heißt es. Die FPÖ will Ministerin Bauer die Arbeit ersparen und verweist auf einen Antrag der Freiheitlichen, der bereits am Tisch liege. Fast 650 Hitzetote in den beiden Monaten Juni und Juli sind ein dringender Auftrag an die Regierung, etwas zu tun, macht heute Grünen-Chefin Leonore Gewessler klar, nach dem Bericht der Agentur für Gesundheit und Ernährungssicherheit. Es braucht daher Hitzeschutz und Klimaanlagen überall dort, wo Menschen besonders gefährdet sind, beispielsweise in Schulen, Kindergärten, Spitälern und Pflegeheimen, so Gewessler. Dazu haben die Grünen eine eigene Hitzeschutzpetition gestartet. Pollenallergiker kommen auch Ende August noch nicht zur Ruhe. Schuld dafür ist das Ragweed, auch Ambrosia oder Traubenkraut genannt. Die Pflanze ist aus Nordamerika eingeschleppt worden und passt sich der Umgebung perfekt an, sagen uns Pollenfachleute. Die einjährige Pflanze wird bis zu 1,80 Meter hoch, wächst vor allem an Straßen und Feldrändern. Zuletzt sind die Ragweed-Meldungen im Burgenland aber leicht zurückgegangen.
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1: Mit Hannes Haab. Zum heutigen Welttag der Verschwundenen macht das österreichische Rote Kreuz auf seinen Suchdienst aufmerksam. Gemeinsam mit dem weltweiten Rotkreuz-Netzwerk wird derzeit nach mehr als 500.000 Menschen gesucht. Allein durch den Krieg in der Ukraine sind 266.000 Menschen als vermisst gemeldet, erklärt die Leiterin des Suchdienstes Claire Schocher-Döring.
2: Jede Minute helfen wir 3 Familien, die durch Krieg, Gewalt oder Katastrophen getrennt wurden, sich telefonisch zu erreichen. Jede Stunde können wir das Schicksal von 4 verschollenen Menschen aufklären. Und jeden Tag schaffen es 10 Menschen, mit unserer Hilfe wieder mit ihrer Familie zusammenzukommen.
1: In Österreich hat der Suchdienst im Vorjahr über 850 neue Fälle bearbeitet und 637 Menschen bei der Familienzusammenführung geholfen. Einen Vorschlag für ein Verbot des politischen Islam will nun Europa- und Integrationsministerin Bauer ausarbeiten. Der Vorschlag soll so schnell wie möglich an die Koalitionspartner SPÖ und NEOS gehen. Die NEOS seien gespannt auf den Entwurf, denn er müsse auch rechtlich halten, heißt es. Die FPÖ will Ministerin Bauer die Arbeit ersparen und verweist auf einen Antrag der Freiheitlichen, der bereits am Tisch liege. Fast 650 Hitzetote in den beiden Monaten Juni und Juli sind ein dringender Auftrag an die Regierung, etwas zu tun, macht heute Grünen-Chefin Leonore Gewessler klar, nach dem Bericht der Agentur für Gesundheit und Ernährungssicherheit. Es braucht daher Hitzeschutz und Klimaanlagen überall dort, wo Menschen besonders gefährdet sind, beispielsweise in Schulen, Kindergärten, Spitälern und Pflegeheimen, so Gewessler. Dazu haben die Grünen eine eigene Hitzeschutzpetition gestartet. Pollenallergiker kommen auch Ende August noch nicht zur Ruhe. Schuld dafür ist das Ragweed, auch Ambrosia oder Traubenkraut genannt. Die Pflanze ist aus Nordamerika eingeschleppt worden und passt sich der Umgebung perfekt an, sagen uns Pollenfachleute. Die einjährige Pflanze wird bis zu 1,80 Meter hoch, wächst vor allem an Straßen und Feldrändern. Zuletzt sind die Ragweed-Meldungen im Burgenland aber leicht zurückgegangen.
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4: Es ist bereits der letzte Sonntag im August. Willkommen zu Musi und allerhand aus unserem Heimatland. Zu einer Stunde lang bin ich wieder für Sie da und ich freue mich, ich kriege heute Gäste vom Musikverein Graden. Graden in der Weststeiermark, da wird gefeiert, ein ganz besonderes Jubiläum. Dazu später, wir starten einmal mit der Franzlgruber-Tanzl-Musi und dem Franzlgruber-Tanzl-Musi-Marsch. Viel Spaß!

eine junge, gute Tanzlmusi aus der Oststeiermark, die Franzlgruber Tanzlmusi. Jetzt gibt's die Augeiger aus Tirol mit dem Walzer Liebe macht jung und dann hören wir die schönen Stimmen vom Flachgauer Dreiklang. Ist der harte Wind gegangen? Und dann gibt's bereits aktuelle Bauernregeln.

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1: Wir haben den 30. August und dieser ist ein Lostag. Ja, der Sommer geht langsam zu Ende, der Herbst rückt näher und ausgerechnet dieser 30. August soll laut einer alten Bauernregel verraten, welches Wetter uns in den kommenden Wochen erwartet. Bischof Felix zeigt an, was für 40 Tage für Wetter wir haben. So lautet eine überlieferte Bauernregel zum Gedenktag des heiligen Felix. Und dieser 30. August ist, wie gesagt, ein Lostag, ein Hinweis auf die kommenden 40 Tage. Und darauf passt ganz passend der Spätsommerwalzer von der Wenn's passt Musi aus Kärnten.

der Spätsommerwalzer an diesem 30. August, die Wenn's passt Musi. Jetzt lassen wir die Posttrompeten-Musi aufspielen, den guten alten Gamsjägermarsch und drauf der Chor der Kärntner in Graz, wann die oben zum sich im See verliert.

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die Schönlautmusi hat für uns gespielt, die Schneider-Heisel-Polka. Jetzt wird's ganz lustig. Ein Gstanzl-Polka-Lied, die Dampfelgeiger. Sie stellen sich immer wieder die Frage, was ist denn das? Gute Unterhaltung.

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1: Wir platteln regelmäßig um. Heute ist der 30. August und Namenstag haben heute Rosa, Amadeus, Felix, Ingeborg, Adolf und Heribert. Alles, alles Gute. Ja, und nachdem auch die Rosa dabei ist, gibt es jetzt den Rosa-Walzer. Es spielt die Familie Rungatscher.

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1: Und da ist es heute wieder einmal Gesang, Gesang aus Kärnten. Der Kärntner Viergesang, genießen wir jetzt die nächsten 2 Minuten. Der Verliebte, mein heutiges Volksmusikschmankerl.

der Kärntner Viergesang. Bevor es Mundart gibt, auch wie jeden Sonntag, hören wir noch die Hirnbirnmusi mit dem Karin Borischen.

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1: Wir lassen wieder unsere Gedichte-Lisa zu Wort kommen, die Lisa Lenz. Sie werden gleich hören, worum es heute geht. Und drauf passend gibt es dann ein Liedl, das heißt Die Köchin. Der Seitengesang ist es dann. Aber jetzt Mundart.
2: Es ist wieder Sonntag, da ist wieder die Lisa Lenz und ich habe auch heute wieder ein Gedicht mitgebracht. Heute wird es ein bisschen kritisch. Als Inspiration für das heutige Gedicht habe ich einfach den Alltag hergenommen und es geht da um die Gerüchteküche. Man darf natürlich nicht alles auf die Waagschalen legen und sich immer gleich angegriffen fühlen. Aber ich denke, in der Gerüchteküche sind wir alle schon mal gewesen oder wir haben zumindest am Rande schon mal davon was mitgekriegt. Die Gerüchteküche. Ein Platzerl, das gesellig scheint. Ein Ort, der Jung und Alt vereint. Ein Fleckerl, wo jeder redet, auch wenn niemand so ganz versteht. Ich rede von der Gerüchteküche. Dort hört man ja so manche Sprüche, meistens ganz still und heimlich erzählt, so dass man oft der Zusammenhang fehlt. Aber trotzdem wird gleich weitergeredet, auch wenn man es nicht so ganz versteht. Die Worte werden einem im Mund verdraht und eine neue Geschichte wird offenbart. Meistens wird mit Bosheit gewürzt, bis einer sagt dann ganz bestürzt, mein Gott, hab's das schon gehört? Und dann wird umeinander blärt. Es wird tratscht und frei erfunden, oft einmal gleich mehrere Stunden. Dann heißt's, tut's ja nix weiter sagen, sollt irgendwer zu dem Thema fragen. A jeder möchte gern wichtig sein und bringt ein paar Details mit ein. Dazu mischt sie dann einander Neid, kombiniert mit einer Prise Schadenfreude. Jetzt fang's an zu brodeln und kochen, da bleibt man nur mehr zu hoffen, dass nicht der eigene Namen auf der Karte steht. Weil einem da der Lebenshunger schnell vergeht. Drum sollte man nicht alles glauben, was man hört. Das meiste ist ja sowieso vertraut und verkehrt. Für das haben wir unseren Hausverstand gekriegt, dass wir durchschauen, wenn einer umeinander liegt. So lade ich ein, dass wir zuerst überlegen und erst dann miteinander reden. Tun wir nicht urteilen, machen wir uns unser eigenes Bild. Ich denke, dann brodelt es in der Gerüchteküche nur mehr halb so wild.

Die Köchin, das Seitengesang. Wo waren Sie denn heuer auf Urlaub? Vielleicht im schönen Prag? Da gibt es nämlich einen Walzer, der heißt so, es spielt die Banzelmusi und dann drauf gibt es das Schnucki, Putzi, Hasi, Mausi mit Schwarz und Weiß.

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eine besondere Version von Böll Böll Kernöl, die Baggerburm mit der Militärmusik Oberösterreich. Meine Gäste kommen, Obmann und Obmann, Stellvertreter vom Musikverein Graden, 60 Jahre wird gefeiert. Da plaudern wir dann gleich in der nächsten Stunde. Jetzt gibt's die Wettersturmmusikanten mit dem Isartaler Landler.

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1: Mit Hannes Harp. Zum heutigen Welttag der Verschwundenen macht das österreichische Rote Kreuz auf seinen Suchdienst aufmerksam. Gemeinsam mit dem weltweiten Rotkreuz-Netzwerk wird derzeit nach mehr als 500.000 Menschen gesucht. Allein durch den Krieg in der Ukraine sind 266.000 Menschen als vermisst gemeldet, erklärt die Leiterin des Suchdienstes Claire Schocher-Döring.
2: Jede Minute helfen wir 3 Familien, die durch Krieg, Gewalt oder Katastrophen getrennt wurden, sich telefonisch zu erreichen. Jede Stunde können wir das Schicksal von 4 verschollenen Menschen aufklären. Und jeden Tag schaffen es 10 Menschen, mit unserer Hilfe wieder mit ihrer Familie zusammenzukommen.
1: In Österreich hat der Suchdienst im Vorjahr über 850 neue Fälle bearbeitet und 637 Menschen bei der Familienzusammenführung geholfen. Einen Vorschlag für ein Verbot des politischen Islam will nun Europa- und Integrationsministerin Bauer ausarbeiten. Der Vorschlag soll so schnell wie möglich an die Koalitionspartner SPÖ und NEOS gehen. Die NEOS seien gespannt auf den Entwurf, denn er müsse auch rechtlich halten, heißt es. Die FPÖ will Ministerin Bauer die Arbeit ersparen und verweist auf einen Antrag der Freiheitlichen, der bereits am Tisch liege. Fast 650 Hitzetote in den beiden Monaten Juni und Juli sind ein dringender Auftrag an die Regierung, etwas zu tun, macht heute Grünen-Chefin Leonore Gewessler klar, nach dem Bericht der Agentur für Gesundheit und Ernährungssicherheit. Es braucht daher Hitzeschutz und Klimaanlagen überall dort, wo Menschen besonders gefährdet sind, beispielsweise in Schulen, Kindergärten, Spitälern und Pflegeheimen, so Gewessler. Dazu haben die Grünen eine eigene Hitzeschutzpetition gestartet. Pollenallergiker kommen auch Ende August noch nicht zur Ruhe. Schuld dafür ist das Ragweed, auch Ambrosia oder Traubenkraut genannt. Die Pflanze ist aus Nordamerika eingeschleppt worden und passt sich der Umgebung perfekt an, sagen uns Pollenfachleute. Die einjährige Pflanze wird bis zu 1,80 Meter hoch, wächst vor allem an Straßen und Feldrändern. Zuletzt sind die Ragweed-Meldungen im Burgenland aber leicht zurückgegangen.
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3: Willkommen zur zweiten Stunde an diesem Sonntag und jetzt bin ich nicht mehr allein im Studio. Ich darf 2 Gäste begrüßen vom Musikverein Graden. Da wird gefeiert. Welches Jubiläum? Das besprechen wir gleich. Wir beginnen gleich mit Musik aus dieser Region, aus der Weststeiermark. Das ist die Köflacher Streich mit der Apfelkistenfranzee.

Eine wunderschöne Stickel, die Apfelkisten Franz E. von der Köflacher Streich. Wir sind vom Grodnertal und um Groden, um den Musikverein geht's jetzt dann und als Einstimmung gibt's die Kernburm und dann darf ich meine beiden Gäste begrüßen.

0: Eine Hymne aus der Steiermark, das kann man durchaus sagen. Wir sind vom Grodnertal, das waren die Kernburm. Und zwei Herren aus dieser Region, aus dem Grodnertal, darf ich jetzt begrüßen. Es wird gefeiert, 60 Jahre Musikverein Groden. Der Obmann ist da und auch der Obmann-Stellvertreter. Ich darf mit dem Obmann anfangen. Das ist der Werner Neukamm. Grüß dich, danke für den Besuch.
1: Hallo, danke für die Einladung.
0: Ja, wie heißt es, Feste soll man feiern, wie sie fallen. Ihr feiert 60 Jahre. Wann ist es jetzt genau zur Gründung des Musikvereines Groden gekommen?
1: Das ist genau am 22. Jänner 1966 unter Obmann Johann Buffing passiert. Mhm. Nachdem es ja schon früher immer eine Musikkapelle in Graden gegeben hat, ist eben an diesem Zeitpunkt der neue Musikverein Graden gegründet worden.
0: Mhm. Und weil wir jetzt die Kernburm gerade gehört haben, die waren alle damals beim Musikverein dabei?
1: Die Kernburm waren vor der Gründung schon dabei. Also der Vater Kern war jahrelang Kapellmeister bei uns. Mhm. Der Erich, der Sepp und der Hubert haben natürlich alle auch mitgespielt beim Musikverein Graden. Sofern es halt die Zeit für sie zulassen hat, weil sie waren ja Profimusiker, sehr viel unterwegs, aber wenn sie daheim waren, dann haben sie eigentlich immer mitgespielt bei uns.
0: Alles klar, und jetzt gibt es euch 60 Jahre, wir reden ein bisschen über euer Jubiläum, es wird ja auch groß gefeiert. Wenn man Musikgruppen vorstellt, wenn man über ein Jubiläum berichtet, dann spüle ich natürlich gern was von diesen Gruppen. Ihr habt aber in diesen 60 Jahren keine Aufnahmen gemacht.
1: Wir haben Aufnahmen gemacht, so im Probelokal, aber die sind nicht in der Qualität, dass wir das im Radio spielen können. Wir haben jetzt wirklich vor kurzem überlegt, sollen wir oder sollen wir nicht? Dann haben wir gesagt, nein, die Aufnahmen sind nicht so rein gemacht worden, dass man sie übers Radio spielen kann.
0: Aber das Grodnertal und diese Region da in Volzberg, in Köflach, das ist so eine musikalische Gegend, da haben wir nur zum Spülen. Die Kernburm haben wir schon gehört. Jetzt hätte ich ausgesucht den Lippi-Klang, den Lipizzaner Heimatklang. Da spielt eine Musikantin mit, der auch bei
1: uns
0: spielt.
1: Ja, die Lisa Pink ist Trompeterin bei uns im Musikverein, auch schon lange Zeit, und ist die Harmonikaspielerin bei Lippi-Klang.
0: Genau, und da haben wir jetzt den Baron Heibelmarsch und nachher darf ich mit dem Herrn Obmann Stellvertreter plaudern. Das ist der Ingenieur Heimo Ordner. 60 Jahre Musikverein Grodenheit am Sonntag auf die Nacht.

0: Da ist die Sonntagssendung Musi und allerhand aus unserem Heimatland. Da ist der Karli Lenz und ich freue mich immer, wenn Gäste kommen. Heute sind es zwei, ja, sage ich mal, Vorstandsmitglieder des Musikvereines Graden. Natürlich auch Musiker und Musikanten. Mit dem Herrn Obmann habe ich schon geredet, mit dem Werner Neukamm. Der Stellvertreter ist der Herr Ingenieur Heimo Ortner. Er ist auch der Vizebürgermeister in Köflach. Grüß dich.
1: Grüß dich, servus.
0: So, jetzt hört man VM1 ja in ganz Österreich. Wo liegt Graden eigentlich? Das müssen wir mal klären.
1: Ja, das Gronatal ist ja schon weit bekannt, auch von den Kernburen. Und das Gronatal, das Gron liegt eigentlich zwischen Köflach und dem Gaberl. Wenn man von Köflach Richtung Gaberl fährt, fährt man mal dann Krenhof rechts und kommt man dann ins schöne Gronatal.
0: Das war vorher eigene Gemeinde, gell?
1: War vorher eigene Gemeinde bis 2015, ja.
0: So, 60 Jahre Musikverein. Wie viele Mitglieder habt ihr aktuell?
1: Wir haben knapp jetzt 40 aktive Mitglieder und kommen auch jedes Jahr, Gott sei Dank, immer viel Jugend dazu. Und von dem profitieren wir schon auch, aufgrund auch von der Musikschule Köflach, da haben wir eine gute Zusammenarbeit. Und unser Kapellmeister, unser jetziger, ist ja auch ehemaliger Musikschuldirektor von Köflach.
0: Dann dürfen wir gleich sagen, wer der Kapellmeister ist, weil da haben wir dann eine Rarität auch ausgesucht. Da spielen wir gleich ein altes Stickel dann.
1: Genau, da haben wir eine Rarität mitgebracht. Der Kapellmeister ist der Magister Willi Bernsteiner und der hat eben vorher schon bei den Musikgruppen mitgespielt, wo wir dann ein Liedl hören für ihn.
0: Jetzt habt ihr ungefähr 40 Leute. Graden ist ja ein kleines Dörfel, sage ich einmal. Da muss ja fast jeder Zweite, jeder Dritte bei der Kapelle dabei sein.
1: Ja, das ist echt fast so, ja. Und wir sind auch sehr stolz, dass wir wirklich keine Aushilfen brauchen. Wir leben von unseren Gradnerinnen und Gradnern, von den Musikanten, es sind natürlich schon ein paar weggezogen, die kommen aber immer wieder gern zu uns und spielen bei uns mit.
0: Ein gutes Zeichen. So was spielt der Herr Obmann Stellvertreter?
1: Ich spiele die Posaune.
0: Posaune und den Herrn Obmann in Werner habe ich gar nicht gefragt, der hört da neben zu dabei. Was spielt der Herr Obmann?
1: Der Herr Obmann spielt das Bassflügelhorn.
0: Bassflügelhorn. So, und jetzt kommen wir zu dieser Aufnahme. Das Biebersteiner Quintett, und das ist eine überspielte Langspielplatte. Der Herr Obmann, was ist das? Kann man ungefähr sagen, wie alt die Aufnahmen sind?
2: Ja, ich glaube, der ist so 1977, 78, 79 entstanden. Also wenn man das Foto dann anschaut und den unseren Kapellmeister anschaut, kennt man ja fast nicht.
0: An der Frisur
2: nicht mehr. An der Frisur nicht mehr, nein.
0: Und dieses Biebersteiner Quintett hören wir jetzt mit der Biebersteiner Polka.

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0: Wir kommen wieder retour zum Inhalt oder zum Hauptinhalt dieser Stunde. 60 Jahre Musikverein Graden. Wir haben schon gehört, wo Graden liegt. Der kleine Ortschaftl im Bezirk Volzberg gehört mittlerweile zur Stadtgemeinde Köflach. 60 Jahre werden gefeiert. Der Werner Neukamm ist da. Er ist der Obmann und der Heimer Ordner. Er ist Obmann-Stellvertreter. Jetzt habe ich wieder den Werner, den Obmann. Ja, 60 Jahre, ihr feiert ganz groß. Wann und was passiert?
1: Ja, wir feiern wirklich ganz groß und deswegen sind wir auch von Graden nach Köflach in die Sporthalle gewandert. Und das passiert am 4.9. in der Sporthalle mit Anfang und mit Gästekonzerten. Da hat unser Stadtkapelle Köflach sich bereit erklärt, uns ein Konzert zu geben. Das wird ungefähr um 18.30 Uhr beginnen, dann bis 21 Uhr ungefähr. Dann spielen Ligist 3. Und als Hauptpunkt spielen dann eben von 22 bis 24 Uhr die Alpenrebellen.
0: Die gibt's wieder. Die haben ja eigentlich schon aufgehört gehabt, jetzt spielen sie wieder und das ist gut so. Die Alpenrebellen, Ligist 3 und vorher Gästekonzerte. Und am 5. September, am Samstag, habt ihr dann das Bezirksmusikertreffen.
1: Am 5. September ist das Bezirksmusikertreffen in der Stadt am Rathausplatz mit Beginn um 16.30 Uhr. Also es werden circa 25 Musikkapellen im Sternenmarsch einmarschieren, also von drei verschiedenen Seiten. Dann ist das Bezirksmusikertreffen. Und anschließend marschieren alle Musiker blöckeweise in die Sporthalle, wo es dann auch wieder Gästekonzerte gibt mit dem Musikverein Bergkapelle Eisenerz. Da haben wir gute Kontakte eben über unseren Kapellmeister. Dann die Marktmusikkapelle Erzherzog Johann Edelschrott. Und zum Abschluss die Blasmusik Mansfeld. Mansfeld ist ein Ortsteil von Schwechat und eine ehemalige Musikkollegin von uns ist nach Schwechat gezogen, spielt dort mit und seitdem gibt es eigentlich den Kontakt zwischen Mansfeld und uns. Und anschließend dann um 21 Uhr gibt es Oberkrainer Musik mit den runden Oberkrainern.
0: Aus Slowenien.
1: Aus Slowenien.
0: Und da hofft man natürlich, wenn man sowas Großes in der Stadt macht, dass das Wetter passt.
1: Wir hoffen, dass das Wetter passt, weil das Bezirksmusikertreffen wäre wirklich schön, wenn es in der Innenstadt wäre. Aber sollte es wirklich regnen, dann passiert alles in der Sporthalle, die ja Gott sei Dank groß genug ist.
0: Genau, man braucht eine Ausweichvariante, wenn das Wetter gar nicht mittun sollte. So, jetzt spielen wir wieder Musi und jetzt haben wir wieder Gruppen ausgesucht, die einen Bezug haben zum Musikverein Graden. Ich habe ein Stickel aufgelegt, frech drauf los, eine Polka, die Spatzen 2000.
1: Der Bezug von den Spatzen 2000 zu uns ist, dass der Franzi Rösl seinen musikalischen Werdegang eigentlich bei uns im Musikverein Graden begonnen hat. Also als ganz junger Bub hat er bei uns Trompete gespielt.
0: Und ihr habt mir noch eine CD mitgebracht, die Vier von der Choralm. Welchen Bezug gibt es da?
1: Bei den Vier von der Choralm, da sind eben drei Kärntner und ein Groner, das ist der Waldemar Gucki, der bei uns das Bariton spielt und seit einigen Jahren auch bei den Vier von der Qualm mitspielt.
0: Genau, das heißt, da haben wir jetzt zwei Stickel, die Spatzen 2000 frech drauf los und dann die Vier von der Choralm mit dem Marsch, Waldemars Marsch vom Waldemar
1: Gucki.
0: Das ist rausgekriegt. Musi und allerhand aus unserem Heimatland. 60 Jahre Musikverein Graden und im nächsten Teil ist wieder der Herr Obmann, Stellvertreter an der Reihe.

0: die vier von der Choralm mit einem Marsch vom Waldemar Gucki. Die vier von der Choralm sind nicht da, aber zwei vom Musikverein Graden, der Obmann und der Obmann-Stellvertreter. Da ist der Kalli Lenz mit der Sonntagssendung. 60 Jahre Musikverein Graden wird gefeiert. Wir haben schon gehört, am 4. und 5. September in Köflach. Der Heimer Ordner ist Obmann-Stellvertreter. Jetzt gibt es den Musikverein 60 Jahre. Weißt du, wie viele Obmänner, wie viele Kapellmeister hat es gegeben in diesen 60 Jahren?
1: Ja, seit 1966 haben wir vier Obmänner gehabt. Und da muss ich auch dazu sagen, der zweite Obmann, der Rochus Ordner, war mein Opa. Also vielleicht hat das Ganze dann schon angefangen, dass ich auch jetzt beim Musikverein bin. Mein Vater hat mitgespielt, mittlerweile spielen auch meine zwei Dirndl mit. Und Kapellmeister haben wir, glaube ich, was ich weiß, sieben gehabt.
0: Gibt es so jährliche Fixpunkte vom Musikverein Graden? Gibt es eigene Konzerte? Wie schaut so das Jahresprogramm ein bisschen aus?
1: Ja, das ganze Jahresprogramm fängt halt an im Frühjahr bis im Herbst um. Wir sind eigentlich immer da für die Bevölkerung, sei es bei freudigen und auch traurigen Anlässen, sind wir vertreten. Und unsere Hauptveranstaltung ist eigentlich immer am 7. Dezember unser Wunschkonzert. Und da gehen wir auch ja vorher Wünsche sammeln. Natürlich ist die Bevölkerung auch immer herzlich eingeladen und auch natürlich spendabel. Und natürlich, wir sind auch froh, die Bevölkerung hat viel übrig für die Musik und das freut uns sehr.
0: So ist es. Und wie du sagst, die Musi wird braucht. Ob das eine Hochzeit ist oder einmal ein Begräbnis, da ist man dann froh, wenn die Musi da ist. Und wenn dann die Musi anklopft, dann spendet man natürlich auch gerne. So ein Blick in die Zukunft. Habt ihr nur Nachwuchs? Gibt es Kapellmeister-Sorgen? Weil das hört man auch immer wieder.
2: Ja, es ist eigentlich so, Nachwuchssorgen in dem Sinn haben wir nicht. Wir haben zum Beispiel im vorigen Jahr beim Wunschkonzert drei junge Musiker aufgenommen in die Musikkapelle. Yeah. Die zweite Sache mit dem Kapellmeister, könnte sein, dass das mit Jahresende ein bisschen ein Problem wird. Mhm. Unser Willi Bernsteiner möchte in die, unter Anführungszeichen, in die Musikerpension gehen. Ja, aber wir versuchen eigentlich eh noch immer, ihn zu überreden. Schauen, vielleicht gelingt es uns sogar.
0: Wir machen noch einmal Musi. Die Sandler haben wir ausgesucht. Lieber Werner, welchen Bezug gibt es da?
2: Die Sandler haben den Bezug zum Musikverein, dass der Leitner Hansi, der Platzwirt von Graden, bei uns die B-Duber spielt und bei den Sandlern mitsingt, Harmonika spielt.
0: Auf der Kärntnerischen Alm, das Liedl hören wir. Und dann haben wir noch eine Musi-Partie, weststeirisch zusammengewürfelt mit dem Walzer für Elfi. Und da haben wir schon das Stichwort, die Elfi.
2: Bei der Elfi ist das gleiche wie bei ihrem Bruder, beim Franzi. Die Elfi, damals Rössl, hat auch bei uns zu musizieren begonnen mit der Klarinette und einige Jahre bei uns mitgespielt.
0: Bei euch wird also gefeiert. Lieber Herr Obmann, Stellvertreter Heimo, das Fest naht. Kann man irgendwo Karten reservieren, bestellen?
1: Karten kann man ganz einfach online bestellen. Das geht ganz einfach unter musikverein-graden@gmx.at. Da kann man sich die Karten runterladen, auch dort zu bezahlen. Oder natürlich bei jeder Musikerin und jedem Musiker vom Musikverein Graden erhältlich für Freitag und Samstag.
0: Bevor ich mich wieder verabschiede von euch, lieber Heimo, ihr habt ja, wie viele Kapellmeister habt ihr gehabt?
1: Sieben haben wir gehabt seit 1966.
0: Und manche sehr lange gedient.
1: Manche sehr lange natürlich, ja. Und wenn wir da jetzt einen außerheben, dann ist das auf alle Fälle unser Franz Böschl, der was von 1977 bis 2014 bei uns Kapellmeister war. Und da unter dem Kapellmeister habe ich auch angefangen. Ich habe zuerst die kleine Trommelbirn gelernt, die Trompeten. Er hat uns sehr lange und gut begleitet.
0: Das ist heute schon fast unvorstellbar, dass jemand 40 Jahre Kapellmeister ist. Ich darf mich bei euch beiden bedanken. Danke, Heimer Ordner.
1: Danke auch.
0: Und danke beim Herrn Obmann, beim Werner Neukamm.
2: Ja, lieber Kalli Lenz, auch ich möchte mich bedanken, dass das mit der Sendung funktioniert hat. Alles Gute an Radio VM1.
0: Danke, für das sind wir da. Wenn die Gruppen, wenn die Kapellen feiern, dann freuen wir uns immer, wenn wer auf Besuch kommt. Und wie gesagt, jetzt hören wir noch die Sandler und weststeirisch zusammengewürfelt.

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1: Und nächsten Sonntag, da kriege ich ja wieder Besuch. Der Herr Karl, der Karl Christandl von der Volzberger Jagermusi, er wird eine neue CD mitbringen. Ich hab's schon. Und da ist dieses Stickel drauf, ein Polka-Lied, Posaunengrüße. Und nächste Woche am Sonntag stellen wir die CD dann ausführlich vor.

die Pfalzberger Jagermusi. Jetzt verlassen wir musikalisch die Steiermark. Jetzt gibt's Musi aus Salzburg, die Blusenknöpf. Oberolmerisch muss sein, eine Polka.

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großartig. Die Rossbrand-Musikanten mit der Grazer Jubiläumspolka. Gegen Ende der Sendung schauen wir jetzt noch ins Burgenland. Aus der CD Verwurzelt hören wir jetzt den Dieter Bencic. Er hat da ganz alte, schöne Lieder aufgenommen, die die Leute gern mögen. Nach meiner Heimat. Und drauf die Defregger Ocarina-Musi mit dem Außerferner Schwegelmarsch.

Und sind wir wieder durch mit der Sonntagssendung Musi und allerhand aus unserem Heimatland. Das Schlussstückel kommt heute von den Bad Radkersburger Musikanten. Es ist die Friedenspolka. Wir hören uns übermorgen wieder am Dienstag. Da haben wir dann schon September. Um 20 Uhr darf ich mich melden mit Karlis bunter Musi-Stund. Bis dahin noch einen schönen Ausklang des August 2026.

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1: Mit Hannes Haab. Zum heutigen Welttag der Verschwundenen macht das österreichische Rote Kreuz auf seinen Suchdienst aufmerksam. Gemeinsam mit dem weltweiten Rotkreuz-Netzwerk wird derzeit nach mehr als 500.000 Menschen gesucht. Allein durch den Krieg in der Ukraine sind 266.000 Menschen als vermisst gemeldet, erklärt die Leiterin des Suchdienstes Claire Schocher-Döring.
2: Jede Minute helfen wir 3 Familien, die durch Krieg, Gewalt oder Katastrophen getrennt wurden, sich telefonisch zu erreichen. Jede Stunde können wir das Schicksal von 4 verschollenen Menschen aufklären. Und jeden Tag schaffen es 10 Menschen, mit unserer Hilfe wieder mit ihrer Familie zusammenzukommen.
1: In Österreich hat der Suchdienst im Vorjahr über 850 neue Fälle bearbeitet und 637 Menschen bei der Familienzusammenführung geholfen. Einen Vorschlag für ein Verbot des politischen Islam will nun Europa- und Integrationsministerin Bauer ausarbeiten. Der Vorschlag soll so schnell wie möglich an die Koalitionspartner SPÖ und NEOS gehen. Die NEOS seien gespannt auf den Entwurf, denn er müsse auch rechtlich halten, heißt es. Die FPÖ will Ministerin Bauer die Arbeit ersparen und verweist auf einen Antrag der Freiheitlichen, der bereits am Tisch liege. Fast 650 Hitzetote in den beiden Monaten Juni und Juli sind ein dringender Auftrag an die Regierung, etwas zu tun, macht heute Grünen-Chefin Leonore Gewessler klar, nach dem Bericht der Agentur für Gesundheit und Ernährungssicherheit. Es braucht daher Hitzeschutz und Klimaanlagen überall dort, wo Menschen besonders gefährdet sind, beispielsweise in Schulen, Kindergärten, Spitälern und Pflegeheimen, so Gewessler. Dazu haben die Grünen eine eigene Hitzeschutzpetition gestartet. Pollenallergiker kommen auch Ende August noch nicht zur Ruhe. Schuld dafür ist das Ragweed, auch Ambrosia oder Traubenkraut genannt. Die Pflanze ist aus Nordamerika eingeschleppt worden und passt sich der Umgebung perfekt an, sagen uns Pollenfachleute. Die einjährige Pflanze wird bis zu 1,80 Meter hoch, wächst vor allem an Straßen und Feldrändern. Zuletzt sind die Ragweed-Meldungen im Burgenland aber leicht zurückgegangen.
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